0: Smokers and Coldplay.
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0: Punkt 6 am Donnerstag. Moin zusammen.
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0: Startet genau jetzt. Schön, dass ihr da seid. Ich würde sagen, wir wachen erstmal auf, kommen klar und tanken Energie mit Waterfalls von James Hype. Guten Start euch.
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nach 6. Sunshine Live läuft mit BPM Beats per Morning. Ich bin die Anna. Guten Morgen. Eine der schönsten Stimmen ever ist und bleibt doch die von Whitney Houston. I mean. Ah, Gänsehaut pur. Leider ist er nicht mehr unter uns, dafür aber ihre Musik in den Originalversionen hören wir sie alle noch gerne. Und auch die Remixe, die es jetzt zu den Tracks gibt, die sind ja mal mega nice. Vermitteln so ein bisschen das Gefühl, finde ich, als wäre ein neuer Song von Whitney da. Und mein absoluter Favorite ist der Felix Jähn Remix zu It's Not Right, But It's Okay. Und den hören wir jetzt. Kommt gut in den Tag, ihr Lieben.

Sternchen. Guten Morgen, ihr Lieben. Na, wie läuft's? Seid ihr schon wach? Bei wem von euch der Kaffee, die kalte Katzenwäsche oder das laut Musik hören nicht hilft? Ich hätte da noch eine Idee. Ihr könntet's mit einer Runde Beatbuster zum Wachwerden probieren. Ich glaube, danach ist man nämlich safe wach. 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Und dazu macht's noch Spaß und ihr könnt was gewinnen. Erratet ihr den gesuchten Song, macht ihr euch nämlich Sunshine Live Merch klar. Also Adrenalin, Spaß und Sunshine Live Merch, all das gibt's bei unserem Sunshine Live Beatbuster zu holen. Wer was davon braucht, meldet sich gern per WhatsApp 0049 30 20 19 16 16. Moini!

0: Leute, falls es euch heute noch keiner gesagt hat, morgen ist Wochenende und wer Bock auf Party hat, aufgepasst, hier kommen die besten Ausgehtipps.
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2: Im Dagi Zwettike bei Zürich startet das Techno-Abteil-Festival 2026. Ein underground-lastiges Hard-Techno-Event mit Sounds von Klangkünstler, Someone oder OBI. Vom Freitag bis Sonntag wird das ganze Wochenende durchgeraved und ihr seid mit dabei. Das Festival startet am Freitag am 5 Uhr am Nachmittag. Day Party Trans Remember Trans steigt im Sommerzauber zu Münchwilen. Reiset musikalisch durch die Zeit vom Trans, wo uns entsprechend nostalgische Gefühle gibt. Acts wie Rapidly, Weenix oder Madwave legen für euch an dieser Open Air Party auf. Und das alles schon ab Nachmittag. Los geht's da. Am Samstag, ab der 2. Der Plattenladen und das Label Sound Metaphors aus Berlin schmeißt eine Party und das im Motel Campo zu Genf. Underground House, Techno, Disco und Italo Sounds gibt es dort für euch und das unter anderem von Resident DJs oder guten Freunden vom Label. Freut euch auf einige Back-to-Back-Sets am Samstag zu Mitternacht.
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1: Guten Morgen. Na, was sagt denn die Uhr? Oh, 5 vor Beatbuster schon. Und ich habe noch gar nicht gefragt, wer von euch gleich mitspielen will. Wer sich traut, sich der ersten Runde unseres abgedrehten Musikquiz zu stellen, schreibt jetzt im WhatsApp 0049 30 20 19 16 16. Spaß, Leute, ist ganz einfach. Würde jeder und jeder von euch schaffen. Ich freue mich sehr auf euch. Bis gleich.
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2: Geht in die erste Runde und ich begrüße unsere erste Kandidatin für heute, die sich unserem verrückten Musikquiz stellt. Guten Morgen, Lisa.
3: Guten Morgen.
2: Was würdest du sagen, bei welchen Songs bist du besonders fit? Also welche Songs würdest du sicher erkennen?
3: Ja, also so pauschal kann ich jetzt nicht sagen, aber ich denke mal die aktuellen. Also
2: die aktuellen?
3: Ja.
2: Okay, warte, dann gucke ich mal, was ich für dich habe. Mhm. Dann nehmen wir doch mal den hier. Lisa, bist du bereit? Hier kommt dein Song.
3: Ja. Okay.
2: Weißt du schon?
3: Ich werde vermuten, aber ich weiß es nicht. Also, war das New Year Religion? Kann das sein?
2: Yes!
3: Okay. Oh, hatte ich Glück, okay.
2: Du sagtest neuer Song und das, boah, den finde ich so nice. Ja. Findest du den auch gut?
3: Ja, auf jeden Fall.
2: Das heißt, meine Liebe, du klärst dir hier in Sunshine Live Merch-Paket. Herzlichen Glückwunsch.
3: Oh, vielen Dank. Das freut mich. Danke.
2: Total gern. Hat mir ganz viel Spaß gemacht. Hier geht's jetzt weiter mit Mucke in ganz normaler Qualität. Ich glaube, die gefällt uns allen ein bisschen besser. Wir hören Friendships von Pascal Letoublon. Gumo.

Jubiläum und zwar mit dem nächsten Song, diesem hier. Seit 25 Jahren, Vierteljahrhundert, sorgt er immer, wenn er läuft, für gute Vibes, schöne Momente, in den Menschen zusammen singen, tanzen und feiern. Lady Hear Me Tonight von Mojo. Schön, dass es diesen Song gibt. Und singen, tanzen und feiern. Das machen wir jetzt zusammen.

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0: gleich 7 Uhr, 6.58 Uhr, ganz genau. Guten Morgen.
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0: So, mal was anderes. Den nächsten Track in unserer Playlist, den moderieren die Artist heute mal selbst an.
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0: Na, ich dachte schon, ich will meinen Job los, aber glaube, das Moderieren bei den beiden, das bleibt vielleicht die Ausnahme. Die bleiben besser beim Singen, denn das machen sie wunderbar. Moini.
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1: 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Das liebe ich ja an diesem Festival, ne? 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Abends so Sets von DJ wie Holy Priest und Sarah Laundry. 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August, wie immer an der schönen Bleilochtalsperre bei Saalburg. Ja, und heute gibt's für dieses fantastische Festival Tickets hier bei BPM Beats per Morning. Um 8. Wer mit in den Lostopf will, meldet sich jetzt noch schnell an auf sunshine-live.de oder ihr könnt auch auf Instagram unseren Festival-Sommer-Post kommentieren. Und dann seid da drin. Mein Name ist Anna. Einen schönen guten Morgen euch.

Oh, dieser Song, Turn the Tide von Silver, mit dem hat für mich alles angefangen. Das war einer der ersten elektronischen Tracks, die ich gefeiert habe. Und immer, wenn ich den höre, kriege ich Gänsehaut. Und manchmal auch ein bisschen Pipi in den Augen. Wegen den Erinnerungen, aber auch, weil er einfach so ein wunderschöner, berührender Song ist. Hier ist er. Guten Morgen.

0: 7:26 Uhr. Sunshine Live läuft bei euch mit BPM, Beats per Morning. Und wir tauschen die Beats jetzt mal kurz gegen Partys und gehen rein in unsere Wochenendplanung. Das ist nämlich schon morgen.
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2: Im Montreux Music and Convention Center gibt es ein Jazz Festival. Oder anders gesagt, euer Place to be, wenn ihr Bock habt auf viel Jazz. Und das von verschiedensten Acts, wie zum Beispiel DJ Nobu, Madame Roche, Daughter-in-Law oder Pink Panthers. Eine geniale Jazzparty am Freitag, am 4 Uhr am Nachmittag. Vom Nordstern Basel organisiert gibt es Moving Mountain Lags, das Electronic Music Festival in den Bergen, genauer gesagt in der Galaxy-Station. Musikalisch gibt es Melodic House und House und dazu die herrliche Bündner Berglandschaft. Eine geniale House-Session am Moving Mountain Lags am Samstag ab der 12 Uhr am Mittag. Tanz am Rheinfall heisst es im Restaurantpark am Rheinfall. Ihr feiert auf 2 Floors und das unter anderem zum Sound vom Headliner im Solvayn aus Berlin, der schon in Clubs wie Rita Butzke aufgelegt hat und immer für richtig geile Stimmung sorgt. Ultra nice Summer Feelings und eine super entspannte Party Location am Samstag ab der 5 Uhr am Nachmittag.
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1: Live bei euch um 7:30. Schön, dass ihr da seid. Wir werden zusammen wach mit dem besten Wecker, den es gibt. Mit guter Musik. Und dazu kommt jetzt auch noch die Sonne raus. Mit Think About Us von Sonny Fordera. Guten Morgen. 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

Es ist WM, Deutschland ist raus und seitdem sind wir, glaube ich, alle nicht mehr so interessiert. Schade eigentlich, WM ist ja nur alle 4 Jahre. Deshalb die Idee, wie man wieder ein bisschen mehr Bock drauf kriegt. Einfach ein neues Team suchen, mit dem man sympathisiert. Aber welches? Dafür eine super Taktik, nicht nach Erfolgsquoten gehen, sondern nach dem elektronischen Sound des Landes. Und wenn es danach geht, Leute, dann bin ich auf jeden Fall ab jetzt für Spanien. Spielen ja heute Abend gegen Österreich. Und hört mal bitte, was für geile elektronische Mucke daherkommt.

Wir alle gemeinsam auf einem Festival. Wie geil wäre das bitte? Zusammen tanzen, anstoßen, lachen als eine Community. Unsere Sunshine Live Community. Und ich hätte einen Vorschlag, wo wir das ganz bald machen könnten. Bei Rave the Planet am 15. August in Berlin. Da gibt es kein Personenlimit. Wir können alle kommen. Es ist kostenlos. Und eins der geilsten Festivals, die es gibt. Also, perfekt. Als Treffpunkt würde ich einfach unseren Sunshine Live Truck vorschlagen. Erkennt er ganz einfach, ist der, wo die beste Musik läuft. Kommt vorbei oder kommt sogar mit auf den Wagen drauf. Da gibt's kühle Drinks, ihr tanzt an Deck neben den DJs und vor allem müsst ihr nicht kilometerweit laufen. Eigentlich sind alle Plätze schon weg. Ich habe aber gehört in der Folge Electronic Music Weekly von letzten Donnerstag, da werden noch zwei Tickets rausgehauen. Hört ihr da das Codewort, dann schickt ihr uns das einfach per WhatsApp und so könnt ihr euch diese Tickets klar machen. Ich würde mich sehr freuen, euch da zu sehen, mit euch zu tanzen, egal ob auf dem Wagen drauf oder um den Wagen rum. Mein Name ist Anna, einen schönen Donnerstag euch.

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2: Punkt 8 Uhr, moin zusammen.
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2: Heute gibt's Tickets fürs SMS Sonne, Mond, Sterne. Sonne, Mucke, Strand wird aber auch ganz gut passen. Das ist nämlich der Vibe da. Ist ein super schönes Festival. Findet vom 8. bis zum 10. August in Saalburg statt. Und ich habe jetzt 2 Tickets für euch liegen. Heute wurde ein Name von unserem Festival-Sommer-Instagram-Post ausgelost. Anna-4489. Du hast die Chance auf 2 Tickets fürs SMS. Die machst du dir klar, wenn du mich anrufst. 0049 30 20 19 16 16. 2 Songs, hasse Zeit. Sonst, liebe Sunshine Live Community, habt ihr die Chance auf die Tickets. Wir starten rein mit All the Things She Said von Harrison.
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1: Um euch Tickets für die geilsten Festivals Europas klar zu machen, habt da zwei Optionen. Auf sunshine-live.de anmelden oder unseren Festival-Sommer-Instagram-Post kommentieren. Und bei dem Instagram-Post, da bin ich ja immer so, hören die Hasen, die da kommentieren, denn auch Sunshine Live? Oder kommentieren die nur, weil die den gesehen haben? Und jedes Mal, wenn wir dann hier einen Namen droppen von Instagram und die Person mich anruft, freue ich mich jedes Mal so sehr. Und sowas auch bei dir, liebe Anna. Guten Morgen.
2: Morgen.
1: Du gewinnst zwei Tickets für Sonne, Mond, Sterne.
2: Oh mein Gott, danke.
1: Herzlichen Glückwunsch, richtig cool. Du hörst dann also auch Sunshine Live und bist nicht nur auf Instagram unterwegs.
2: Nein, jeden Morgen verarbeite ich Sunshine Live.
1: Ey, was ein Glück. Und jetzt hast du gerade im Auto, saßt im Auto und auf einmal hörst du deinen Instagram-Namen.
2: Genau. Direkt Puls auf 180.
1: Oh, verstehe ich. Und direkt rangefahren und angerufen.
2: Genau.
1: Ja, Mensch, ey, wie cool. Sonne, Mond, Sterne, wirklich, also eins der geilsten Festivals, wo ich jemals war. Warst du schon mal da?
2: Nein, noch gar nicht. Ich sehe es nur auf Instagram und wollte immer mal hin.
1: Ja. Verstehe ich. Boah, sieht auch so nice aus. Packt ihr auf jeden Fall Badesachen ein. Da ist ja auch ein See und Strand und vielleicht wird das Wetter, aber bestimmt wird das Wetter geil. Mensch, da wünsche ich dir ganz, aber wir wünschen dir alle ganz, ganz viel Spaß dabei. Einen schönen Tag dir noch. Und Leute, das ist unser Festivalsommer. Morgen ist der letzte Tag, an dem ihr euch Tickets klar machen könnt. Ihr wisst jetzt ja Bescheid. Auf unserer Website oder auf unserem Insta-Post noch schnell anmelden und zack, fahrt ihr vielleicht noch auf euer Lieblingsfestival. Guten Morgen.

0: Leute, ich bin richtig hyped. Gleich nächste Runde Sunshine Live Beat Buster.
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0: Heute früh schon eine richtig gute Runde mit Lisa aus unserer Sunshine Live Community gezockt. Ich dachte, die errät niemals, welcher Song hier verdreht wurde. Ja, falsch gedacht. Der Song war noch nicht mal fertig gelaufen und sie wusste schon, New Religion von Bebe Rexha. Und wenn ihr das jetzt auch wusstet, dann lade ich euch herzlich zur nächsten Runde Beatbuster ein. Spielen wir um kurz nach 8:30. Wer Bock hat, einfach eine WhatsApp an die 0049 30 20 19 16 16. Ich freue mich.

0: wer morgen Bock auf Dongsi Dengsi hat und dafür noch eine gute Party braucht, das hier sind einige gute Adressen.
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2: Im Dägi Zwettike bei Zürich startet das Techno-Abteil-Festival 2026. Ein underground-lastiges Hard-Techno-Event mit Sounds von Klangkünstler, Someone oder OBI. Vom Freitag bis Sonntag wird das ganze Wochenende durchgeraved und ihr seid mit dabei. Das Festival startet am Freitag am 5 Uhr am Nachmittag. Day Party Trance Remember Trance steigt im Sommerzauber zu Münchwilen. Reiset musikalisch durch die Zeit vom Trance, wo uns entsprechend nostalgische Gefühle gibt. Acts wie Rapilee, Weenix oder Madwave legen für euch an dieser Open-Air-Party auf. Und das alles schon ab Nachmittag. Los geht's da am Samstag ab der 2. Der Plattenladen und das Label Sound Metaphors aus Berlin schmeißt eine Party und das im Motel Campo zu Genf. Underground House, Techno, Disco und Italo Sounds gibt es dort für euch und das unter anderem von Resident DJs oder guten Freunden vom Label. Freut euch auf einige Back-to-Back-Sets am Samstag zu Mitternacht.
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1: Um 8:30 am Donnerstag. Morgen endlich wieder Wochenende. Man merkt's an der Stimmung. Bei uns im Büro auf jeden Fall. Und ich hoffe sehr, bei euch auch. Sonst dreht Blessings von Calvin Harris jetzt einfach mal auf. Dann regelt sich das. Einen schönen guten Morgen euch.

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3: Es geht in die nächste Runde von unserem abgedrehten Musikquiz. Wie sieht's aus, Lizzie? Hast du Bock?
4: Ich habe auf jeden Fall Bock. Hallo, guten Morgen.
3: Guten Morgen. Ey, schön, dass du am Start bist. Ich würde sagen, wir legen direkt los, oder?
4: Ja, sehr gerne. Ich bin bereit.
3: Hier ist dein Song.
4: Das ist schon wieder
3: auf. Na, hallo, herzlichen Glückwunsch! Du gewinnst ein Merch-Paket. Wie schnell war das denn?
4: Ich sag ja.
3: Pass auf, das ist einmal für alle. Das ist der Song. Hast du absolut richtig erkannt. Er war ja noch nicht mal ganz vorbei, da wusstest du es schon.
4: Genau, ja.
3: Magst du den Song?
4: Ich mag den Song sehr gerne, ja. Ich höre den gerne.
3: Ich auch. Ich finde das auch so für den Sommer so voll die
4: das
3: schönen...
4: Das passt perfekt, ja.
3: Finde ich auch. Ja, ey, Glückwunsch, Sunshine Live Merch. Christoph von uns, schicken wir dir zu. Schön, dass du mitgemacht hast, liebe Lizzie.
4: Ich bedanke mich vielmals bei dir. Dankeschön.
3: Sehr gerne. Ja, ein bisschen verdrehte Mucke zwischendurch. Auch mal nett. Original, aber besser. Und deshalb switchen wir wieder zur normalen Geschwindigkeit und Qualität. Und gönnen uns Hold Me Closer von Elton und Britney Spears. Guten Morgen.

Oh mein Gott, Leute, ich weiß nicht, ob ihr es schon mitbekommen habt. Es sind gestern einfach zwei Leute ungesichert auf die Spitze des Empire State Buildings in New York geklettert. Boah, instant Gänsehaut, es ist so eine krasse Story. Ein Pärchen ist 443 Meter hoch auf die Antennenspitze vom Empire State Building geklettert. Um ganz oben angekommen, ein Banner oder eher so eine Art Fahne zu hissen, auf der stand: Wenn die Macht der Liebe die Liebe zur Macht besiegt, kennt die Welt Frieden. Boah, Leute, das ist so krass. Es berührt mich auch irgendwie ganz dolle. Ja, und das war es noch nicht. Neben der Message und der ganzen Aktion hat der Mann auf der Spitze vom Building seiner Liebsten auch noch einen Heiratsantrag gemacht. Ja, Wolke 7 halt, ne? Das ist die krasseste Story, die ich seit sehr, sehr, sehr langer Zeit gehört habe. Beide sind zum Glück heile wieder auf dem Boden angekommen. Ey, das Ganze ist natürlich komplett illegal. Die Polizei hat die beiden, als sie dann wieder auf dem Boden waren, in Gewahrsam genommen. Ey, krass. Wollte ich euch auf jeden Fall mal kurz erzählen. Ihr werdet bestimmt auch noch auf Instagram, auf Socials Videos davon sehen. Die beiden auch noch krass gestylt mit so schwarzen, langen, wallernden Klamotten und so, Masken auf. Also ganz, ganz wild. Und das alles, während wir geschlafen haben. Ja, guten Morgen, ne?

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1: Kurz vor 9, Sunshine Live ist an mit BPM Beats per Morning und mit meiner Wenigkeit. Ich bin die Anna. Hi. Gleich hören wir die wunderbare Neuauflage zu Faithless Insomnia. New Religion von Bebe Rexha, mein momentaner Lieblingstrack. Freue ich mich schon sehr drauf. Gumu.
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2: 8:59, gleich 9 Uhr. Moini.
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2: Hier kommt euer Ohrwurm für den Tag. New Religion von Bibi Rexha. Ihr werdet später noch an mich denken. Guten Morgen.
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1: Kreativ werden durch Essen, wilderte ich, die Jungs vom DJ-Duo Another, die sind sich ganz sicher, das ist der Schlüssel. Bei der Arbeit an ihrem neuen Album Witness hat es ihnen scheinbar auf jeden Fall sehr geholfen. Immer wenn die Luft raus war, haben sie sich einfach was Geiles zu essen bestellt und dann ging's wieder. Also, wenn ihr mal wieder in einem kreativen Loch seid, wisst ihr, was zu tun ist. Wir hören mal rein ins neue Album von Another in ihren Song Dance Till It's Over. Guten Morgen.
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0: Leute, falls es euch heute noch keiner gesagt hat, morgen ist Wochenende. Und wer Bock auf Party hat, aufgepasst, hier kommen die besten Ausgehtipps.
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2: Im Montreux Music and Convention Center gibt es ein Jazz Festival. Oder anders gesagt, euer Place to be, wenn ihr Bock habt auf viel Jazz. Und das von verschiedensten Acts, wie zum Beispiel DJ Nobu, Madame Roche, Daughter-in-Law oder Pink Panthers. Eine geniale Jazzparty am Freitag, am 4 Uhr am Nachmittag. Vom Nordstern Basel organisiert gibt es Moving Mountain Lags, das Electronic Music Festival in den Bergen, genauer gesagt in der Galaxy-Station. Musikalisch gibt es Melodic House und House und dazu die herrliche Bündner Berglandschaft. Eine geniale House-Session am Moving Mountain Lags am Samstag ab der 12 Uhr am Mittag. Tanz am Rheinfall heisst es im Restaurantpark am Rheinfall. Ihr feiert auf 2 Floors und das unter anderem zum Sound vom Headliner im Solvayn aus Berlin, der schon in Clubs wie Ritterbutzke aufgelegt hat und immer für richtig geile Stimmung sorgt. Ultra nice Summer Feelings und eine super entspannte Party Location am Samstag ab der 5 Uhr am Nachmittag.
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1: 9:30 haben wir es am Donnerstag. Schön, dass ihr da seid.
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1: Ein Gedanke, den wir alle heute Morgen hatten. Mach das Licht aus. Hören wir jetzt in Form von Musik. Turn the Lights Off von Kato Gumo.
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0: So, das war's mit der besten Show des Tages mit Sunshine Live, BPM Beats for Morning. Und meine Kollegin Jeannie, die gibt mir schon ein Side-Eye. Jeannie, findest du nicht, ist die beste Show?
1: Naja, ich sag mal so, da kommt ja heute Abend noch was auf euch zu, ne?
0: Alright, was ist denn die beste Show?
1: Leute, heute Abend um 18 Uhr kommt doch wieder Slam Records Radio mit mir.
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0: Okay, überzeug mich, warum? Warum ist das die beste Show?
1: Also erstmal könnt ihr schön entspannen.

0: gespannt auf den Feierabend da reinhören. Und zweitens haben wir immer neue Acts von unserem eigenen Label. Und dann könnt ihr einfach geile neue Mucke entdecken und neue Lieblingsacts.
1: Boah, hört sich auf jeden Fall fett an. Wer ist denn heute am Start? Was geht ab?
0: Heute ist DJ TH da und wir reden über seinen emotionalsten Song. Er hat schon echt eine krasse Karriere hingelegt. Seit 2010. Der Song geht um seine Tochter und der wurde auch echt von krassen Leuten gespielt. Er ist auch einfach mal Best Friends mit Armin van Buuren. Total crazy.
1: Wild.
0: Ja.
1: Hey, krass. Ja, ist auch voll gut, wenn man halt solche Connectis dann irgendwie hat.
0: Safe.
1: Und so, ne?
0: Ich naja, viel ehrlich, zu erzählen.
1: Ich wäre auch gerne mit Armin van Buuren befreundet.
0: Ich auch.
1: Ja, okay. Wir sind gespannt. Ich würde sagen, wir hören jetzt schon mal rein in den Sound, oder?
0: Yeah, let's go.
1: Let's go. Ich habe gesehen, der einen Track mit Chris Nitro, mit unserem Chris Nitro zusammen. Den hören wir jetzt, Genie. Shadows in the Dark, vielen Dank. Und wir hören uns heute Abend 18 Uhr bei Slam Records Radio.

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Im Montreux Music and Convention Center gibt es ein Jazzfestival. Oder anders gesagt, euer Place to be, wenn ihr Bock habt auf viel Jazz. Und das von verschiedensten Acts, wie zum Beispiel DJ Nobu, Madame Roche, Daughter-in-Law oder Pink Panthers. Eine geniale Jazzparty am Freitag am 4 Uhr am Nachmittag. Vom Nordstand Basel organisiert gibt es Smoothing Mountain Lags, das Electronic Music Festival in den Bergen, genauer gesagt in der Galaxy-Station. Musikalisch gibt es Melodic House und House und dazu die herrliche Bündner Berglandschaft. Eine geniale House-Session am Moving Mountain Lags am Samstag ab der 12 Uhr am Mittag. Tanz am Rheinfall heisst es im Restaurantpark am Rheinfall. Ihr feiert auf 2 Floors und das unter anderem zum Sound vom Headliner im Solvayn aus Berlin, der schon in Clubs wie Rita Butzke aufgelegt hat und immer für richtig geile Stimmung sorgt. Ultra nice Summer Feelings und eine super entspannte Party-Location am Samstag ab der 5 Uhr am Nachmittag. 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
1: Im Bägi Zwettike bei Zürich startet das Techno-Abteil-Festival 2026. Ein underground-lastiges Hard-Techno-Event mit Sounds von Klangkünstler, Someone oder OBI. Vom Freitag bis Sonntag wird das ganze Wochenende durchgeraved und ihr seid mit dabei. Das Festival startet am Freitag am 5 Uhr am Nachmittag. Day Party Trans Remember Trans steigt im Sommerzauber zu Münchwilen. Reiset musikalisch durch die Zeit vom Trans, wo uns entsprechend nostalgische Gefühle gibt. Acts wie Rapidly, Weenix oder Madwave legen für euch an dieser Open Air Party auf. Und das alles schon ab Nachmittag. Los geht's da. Am Samstag, ab der 2. Der Plattenladen und das Label Sound Metaphors aus Berlin schmeißt eine Party und das im Motel Campo zu Genf. Underground House, Techno, Disco und Italo Sounds gibt es dort für euch und das unter anderem von Resident DJs oder guten Freunden vom Label. Freut euch auf einige Back-to-Back-Sets am Samstag zu Mitternacht.

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0: Tropical House aus Skandinavien. Kygo zusammen mit Justin Chessel. Stargazing. Es ist 14 Uhr.
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0: Los geht's.
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0: Einmal vor Hunderttausenden von Menschen auflegen in einer richtig geilen, einmaligen Location. Wie wäre es denn zum Beispiel am 8. August bei der Street Parade auf dem Sunshine Life Love Mobile? Ja, genau das machen wir möglich. Bist du DJ? Ja? Dann solltest du in knapp 10 Minuten ganz genau zuhören. Denn da verrate ich, wie du eventuell bei uns auf dem Sunshine Life Love Mobile als DJ auflegen wirst. I'm your man on the mic. DJ Falk ist in the house.

0: klingt schön nach Sommer, oder? Kevin Harris und Clementine Douglas mit Blessings. Die Segenswünsche, also auch Herzenswünsche. Und vielleicht ist es für die oder denjenigen gleich ein Herzenswunsch, den Sunshine Life erfüllen kann. Besonders wenn ihr DJ seid und mal wirklich auf ganz, ganz großer Bühne, beziehungsweise dem Sunshine Life Love Mobile bei der Street Parade auflegen wollt.
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0: Am 8. August wird der Zürcher See wieder zur wahrscheinlich schönsten Tanzfläche der Welt. 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Überall Beats, Menschen, Fahnen, Sonnenbrillen, Glitzer und diese ganz besondere Street Parade Energie. Für mich ist vor 2 Jahren der Traum wahr geworden, nicht einfach dort nur zu feiern, sondern selbst auf dem Truck für den Sound zu sorgen und die feiernde Menge einzuheizen. Das war so geil, werde ich nie vergessen. 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Juli bei uns in Sunshine Live BPM Beats per Morning mit Anna bekannt gegeben. Ich drücke euch die Daumen.

0: Im Original aus den 80ern von Diana Ross. Upside Down. Jetzt heißt das Ding Boy, You Turn Me. Kommt von Felix Jähn und Cascada. Gleich auch ein Klassiker im neuen Gewand. Faithless Insomnia, jetzt verarbeitet von Bebe Rexha zusammen mit Faithless New Religion. Hören wir gleich in 2,5 Minuten.
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0: Donnerstagnachmittags Sunshine mit Ofenbach und Swear Body Talk. 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

0: Dream House aus den 90ern. Robert Miles, leider nicht mehr unter uns. Rest in Peace an dieser Stelle. Aber mit der Musik macht er sich unsterblich, auch in unserem Classics-Channel. Checkt ihn mal auf unserer Webseite und in der Sunshine Live-App auf eurem Smartphone. Und gleich jetzt wieder ganz aktuell. James Hype mit Be Mine. In 2,5 Minuten.
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0: Mega-Hit für Kaiser aus dem Jahr 2014. Hideaway. Und tatsächlich wäre ich im Sommer davor beim Videodreh, das in so ein One-Shot war, in Brooklyn beinahe aus Versehen durchs Video gelaufen, ohne es zu merken. Ja, so passieren die Dinge. Den Song haben wir auf jeden Fall mit reingepackt in unseren 2010er-Channel. Genau, da ist alles drin von 2010 bis 2019. Findet ihr auf unserer Webseite, klickt dort auf Musik, da findet ihr die Channels und natürlich auch in der Sunshine Live App auf eurem Smartphone. Es ist kurz vor drei.
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0: Danke!
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0: In einer halben Stunde checken wir mit euch mal das neue Album von Another, nennt sich Witness. Es ist richtig schön cool geworden. Ist das dritte Studioalbum schon von den beiden Jungs aus Amsterdam? Und ich werde natürlich gleich für euch wieder am Rad drehen. Genauer gesagt am Zufallsgenerator. Denn morgen früh, 8 Uhr, in Sunshine Live BPM gibt es nochmal Tickets im Rahmen des Sunshine Live Festival Sommers. Und ihr wollt ja wissen, für welches Festival, ja? Also

0: niemals aufgeben, Don't Give Up, Wonderful Life, Hurts, damals ein schöner Popsong, und Papa Disco Machine hat das Ganze zeitgemäß verarbeitet.
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0: 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Morgen früh, 8 Uhr in Sunshine Life BPM, gibt's die nächste Runde. Und ich drehe jetzt gleich mal hier am Zufallsgenerator, damit ihr wisst, um welche Tickets es denn geht.
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0: Wow, Kluschner Poker, the place to be. Und ich habe hier für euch einmal zwei Galaxy Backstage Tickets. 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

0: zwei Drittel der Swedish House Mafia. Axel and Incrosso, Mega-Hit, More Than You Know. Und gleich für euch ein Klassiker im neuen Gewand. Delirium und Sarah McLachlan. Silence. John Summit hat den Remix dazu gemacht. Hören wir in knapp 2 Minuten.
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0: David Guetta hat sich da an den Klassiker aus Deutschland rangemacht. Alphaville und Forever Young aus den 80ern. Ja, die Jungs kamen aus Münster damals. Kommen sie, glaube ich, immer noch. Ava Max hat noch die Vocals beigesteuert. Damals wie heute. Forever Young. Forever Party heißt es bei uns auf Insta. Radio Sunshine Live heißen wir dort. Und da findet ihr den Sunshine Live Party Planner mit den besten Partys auch aus eurer Region.
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2: Im Montreux Music and Convention Center gibt es ein Jazz Festival. Oder anders gesagt, euer Place to be, wenn ihr Bock habt auf viel Jazz. Und das von verschiedensten Acts, wie zum Beispiel DJ Nobu, Madame Roche, Daughter-in-Law oder Pink Panthers. Eine geniale Jazzparty am Freitag, am 4 Uhr am Nachmittag. Vom Nordstern Basel organisiert gibt es Moving Mountain Logs, das Electronic Music Festival in den Bergen, genauer gesagt in der Galaxie-Station. Musikalisch gibt es Melodic House und House und dazu die herrliche Bündner Berglandschaft. Eine geniale House-Session am Moving Mountain Logs am Samstag ab der 12 Uhr am Mittag. Tanz am Rheinfall heisst es im Restaurantpark am Rheinfall. Ihr feiert auf 2 Floors und das unter anderem zum Sound vom Headliner im Solvayn aus Berlin, wo schon in Clubs wie Rita Butzke aufgelegt hat und immer für richtig geile Stimmung sorgt. Ultra nice Summer Feelings und eine super entspannte Party Location am Samstag ab der 5 Uhr am Nachmittag.
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0: Harrison hat sich ein Tattoo rangemacht. Also an die beiden Mädels, nur musikalisch gesehen. All the Things She Said hat er zeitgemäß verarbeitet. Gut hat das gemacht.
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0: Ich muss ganz ehrlich gestehen, ich habe von der Formation Another bis, ich sag mal, Frühling diesen Jahres überhaupt noch nie was gehört. Aber ich feiere den Song Talk to You volle Kanne. Und der ist mit drauf auf ihrem mittlerweile schon dritten Studioalbum. Das nennt sich Witness. Also nicht Witness, der Zeuge, sondern Witness, die Zeugenschaft. Ja? Und ihr seid Zeuge davon. Ich habe es gebeichtet. Ich habe die Jungs wirklich vorher nicht gekannt. Aber ich werde mir auf jeden Fall die beiden ersten Alben von denen auch nochmal reinziehen. Denn Witness ist schon das dritte Studioalbum. Und da haben sie auch nochmal einen richtig coolen Song drauf, den ich auch absolut feiere. Sound of You haben sie zusammen mit Teat

0: ich euch erwischt beim Tanzen, ja? Also ich habe ja auch getanzt, ich gebe es zu. Nada zusammen mit Teat, Sound of You aus dem Album Witness von Nada. Alle Infos dazu haben wir euch zusammengetragen auf unserer Webseite. Dort klickt ihr auf Musik und dort findet ihr auch Album der Woche. Könnt ihr auch gerne mal ein bisschen zurückblättern, was wir euch in den letzten Wochen und Monaten vorgestellt haben. Nächste Woche haben wir vor euch eine richtig geile Compilation. Transnation Classics.
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0: Naja, Disco Lines und Tinashe stehen nicht auf Jungs mit leerer Kasse. Hat man sowas nicht früher Golddigger genannt? Ich weiß es nicht. No Broke Wise heißt das hier.
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0: Okay. Mit DJ Falk. Ich gleich mal einen Foul bekommen für diese Moderation. Okay, die Fußball-WM. Oh mein Gott, Leute, ich merke das so langsam aber sicher, auch wenn Deutschland raus ist. Hat mich so ein bisschen das Fußballfieber gepackt. Was waren denn das für Spiele? Also, ich habe ja immer gedacht, so England, Belgien, das sind so auf jeden Fall Favoriten bei dieser WM. Aber Leute, England. Gerade so von der Blamage gerettet Harry Kane, ne? Also gegen die Republik Kongo 2-1 gespielt. Belgien 3 Tore aufgeholt, die waren zurückgelegen gegen Senegal. Meine Güte. Ja, und USA haben ja auch gespielt gegen Bosnien und Herzegowina 2-0, der Vollständigkeit halber. Schauen wir auf das, was heute Abend passieren wird. Spanien wird gegen Österreich spielen. Portugal um 1 Uhr unserer Zeit gegen Kroatien. Das wird auch ein krasses Spiel werden. Die Schweiz spielt morgen früh um 5 gegen Algerien. Also gut, da kann man vielleicht einfach noch früher aufstehen und danach noch zur Arbeit gehen. Also mal schauen. Also ich denke mal, auf jeden Fall werde ich mir Spanien, Österreich reinziehen und Portugal gegen Kroatien. Ich weiß nicht, ob ich das schaffe, Schweiz gegen Algerien, aber ich bin mir sicher, ihr werdet mir auf jeden Fall berichten. Ich schweife aber gerade ganz schön ab. Wir schauen nämlich musikalisch auf die Fußball-WM und da heute Abend 21 Uhr Spanien gegen Österreich und wir haben Musik aus Österreich für euch. Paro Stella mit dem Booty Swing.

0: Donnerstagnachmittag Sunshine Live mit Musik aus Österreich. Parov Stella, Booty Swing. Spanien spielt heute gegen Österreich bei der WM. Um 21 Uhr ist dort Kickoff. Wir drücken die Daumen. Gleich Musik aus Deutschland und Israel. Jonas zusammen mit Dennis Lloyd, Diamonds.
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0: Gesang ja leider momentan von der Bildfläche sich verabschiedet, auch von allen Bühnen, weil sie leider schwer krank ist. Wir wünschen an dieser Stelle nochmal gute Besserung und hoffentlich ist sie bald wieder back on stage. Kurz nach vier ist es.
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0: Merci.
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0: Hello, hello, hello. Donnerstag immer schön melodisch und heute haben wir den perfekten melodischen Abend für euch, denn heute Abend State of Trance. Armin van Buuren für euch. Ab 20 Uhr mit der State of Trance und danach Taller 2XLC mit dem Techno Club mit einem Special Set, das er auf einem Boot gespielt hat, bekommt ihr ganz exklusiv hier auf die Ohren und das hier ist die perfekte Einstimmung. Melodic Beats aus unserem gleichnamigen Channel Tracks jetzt in dem Mix bis 18 Uhr. And I'm your man on the mic, DJ Falk is in the house.

Nordic Beats Donnerstags, unser Thema hier bei Sunshine Live DJs After Work. Alles Tracks aus unserem Melodic Beats Channel. Vielleicht chillt ihr auch gerade so schön wie Maike hier. Stralsund chillt sie gerade. Wetter nicht mehr ganz so bombastisch wie eigentlich, aber sie freut sich eher darüber. Macht's genauso. 030 2019 1616.

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0: Sunshine Live DJs After Work, Melodic Beats, unser Thema immer am Donnerstag hier. Alles Tracks aus dem gleichnamigen Channel, Melodic Beats. Und wer es noch ein bisschen deeper mag, checkt mal den Blue Channel. Ist so ein bisschen melancholisch angelegt. Wenn man mal so einfach sich nur ins Wasser setzen möchte zum Beispiel und einfach nur aus Wasser guckt und alles geschehen lässt um sich herum. Funktioniert übrigens auch gut am Fenster. Heute Abend passiert hier noch so einiges, kann ich euch sagen. Ab 20 Uhr Armin von Buuren und State of Trance. Und in der zweiten Stunde hat er dort heute sein Vinylset, das er vor kurzem auf Ibiza gespielt hat, um seine Residency im Universe zu zelebrieren. Das Set, das Vinylset, bekommt ihr heute dann in der zweiten Stunde von State of Trance auf die Ohren. Und noch ein besonderes Set, das sogar was mit Wasser zu tun hat, von Tala 2XLC im Sunshine Live Techno Club heute Abend ab 22 Uhr. Ein Set, das er vor kurzem auf einem Boot gespielt hat. Mit ganz, ganz vielen neuen Remixen, die es teilweise noch gar nicht gibt von Tala 2XLC, zu richtig coolen Tracks. Also sehr melodischen Transic heute, der Donnerstag hier bei Sunshine Live. Wir schauen kurz aufs Weltgeschehen. Il est 17 Uhr.
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0: Dankeschön.
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0: Ladies and Gentlemen, wir sind in der zweiten Stunde angekommen. DJs After Work. Noch bis 18 Uhr Melodic Beats. And I'm your man on the mic. DJ Falk is in the house.

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0: Such a Life DJs After Work, D72 mit U96, das Boot. Wenn ihr auf melodische Beats steht, seid ihr bei Such a Life heute genau richtig. Ab 20 Uhr Trance vom Feinsten, Armin van Buuren mit der State of Trance aus Amsterdam. Heute in der zweiten Stunde mit seinem Set, das er in Ibiza vor kurzem gespielt hat. Ein Vinyl-Set, da knistert es dann richtig. Und zwar für sein Residency im Universe. Heute Abend hier exklusiv auf Sunshine Live. 20 bis 22 Uhr State of Trance mit Armin van Buuren. Ab 22 Uhr noch ein besonderes Set. Thaler 2XLC mit dem Techno Club. Thaler 2XLC hat vor kurzem auf einem Boot gespielt und das Set bekommt ihr da exklusiv heute auf die Ohren. Und wenn ihr auf diesen Sound steht, melodische Beats, checkt mal unseren Melodic Beats Channel oder wer es noch ein bisschen melancholischer mag, natürlich gerne den Blue Channel. Hier gleich Slam Records Radio Show mit Genie. Ich wünsche euch ganz viel Spaß dabei. I'm your man on the mic, DJ Falkes. Out of the house.
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1: Hello and welcome back zur Show, zu unserem eigenen Label Slam. Wir laden uns hier die Acts ein und schauen mal so ein bisschen hinter die Kulissen, wie die Mucke so entsteht. Heute ist DJ TH aus Düsseldorf hier. Er spielt Techno, Trance, House und Melodic Techno. Also seine Tracks sind eine gute Mischung aus allem. Und wir reden über seinen emotionalsten Song und darüber, dass er mit Armin van Buuren Best Friends ist. Ja, um 19 Uhr geht's ins Set rein von ihm. Und jetzt legen wir erstmal los mit Dancing Through the Night von Butch Voyage. Er heißt jetzt Denno Martini, ist gerade mit seinem Rebranding reingestartet und ich glaube, da kommt noch richtig was auf uns zu.

0: Ich hoffe, ihr hattet einen entspannten Tag.
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0: Wenn nicht, dann machen wir es euch jetzt hier richtig schön. Legt die Füße hoch und hört einfach zu, wenn wir jetzt DJ TH kennenlernen. Du wurdest mehrfach gefeatured in Estate of Trance und du hast den Future Favorite Award bei Estate of Trance gewonnen, ne?
2: Ja, klar, 7-mal. Auf den Jam-Mixen von Armin war ich auch 6-mal drauf.
0: Das ist ja crazy, ja, da habe ich eine Frage.
2: Mit 6 Tracks, ja.
0: Wie fühlt es sich denn an, Armins Bestie zu sein?
2: Ja, es ist nicht schlecht. Also, Guest-DJ war ich ja auch schon in seiner Show. Vom Support her kann man nicht meckern, das ist schon cool.
0: Krass, und wie bist du DJ geworden?
2: Das fing tatsächlich an mehr mit dem Producing, wo ich mich dann eben auch immer mehr reingefuchst habe und mir dann auch gesagt habe, ja, wenn ich einfach gute Tracks mache, dann kommen eben auch nach und nach dann eben auch starke Gigs, Anfragen und so, ja, und genau so ist es eben auch gekommen dann.
0: Ja, stabil, hast es dir allein erarbeitet und ich finde, das zahlt sich immer doppelt so fett aus. Wir hören jetzt mal rein in einen deiner Tracks, damit wir so ein Gefühl für die Mucke bekommen. Hier ist Where We Belong.

0: Schön, dass ihr da seid.
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0: Wir spielen jetzt die 5-Sekunden-Challenge zusammen mit DJ und Produzent DJ TH. Du hast 5 Sekunden Zeit, 3 Antworten auf meine Fragen zu geben. Und es läuft auch ein Timer. Ich leg mal los. 3 Dinge, die ein DJ immer dabei hat.
2: Ja, Headphones, USB-Stick und ja, Rucksack mit... Also ich habe zum Beispiel auch immer meine CD-Alben mit dabei.
0: Du hast den Timer gehört im Hintergrund. Du hast es aber noch geschafft. Es war noch mit drin. Ich hoffe, du kriegst das in 5 Sekunden hin. Vielleicht ballerst du einfach ganz schnell raus. 3 Ziele für dieses Jahr.
2: Eine 500.000 monatliche Spotify-Hörer. Natürlich wieder bei der Mix-Mission dabei sein. Und...
0: nee. Komm, sag das Letzte noch.
2: Auf jeden Fall meine Tour-Dates alle abarbeiten.
0: 3 Acts, die du gerne featuren möchtest.
2: Eine Collab mit Armin wäre natürlich noch super. Mhm. Dann mit Markus Schulz und ja, ansonsten noch mit... mit Paul Oakenfold vielleicht.
0: Okay, Shoutouts gehen raus an der Stelle. Ja, und bei der Mixmission sehen wir dich auf jeden Fall ganz bestimmt. Da steigt die Vorfreude jetzt schon, hast du gut gemacht. Und hier geht's jetzt weiter mit Shake Shake von Jill Tanner. Sie war auch schon hier und ihr Take zu ihrem eigenen Track war dieser hier.
3: Ich war dann richtig schön im Flow und dann kam der Track heraus.
0: Tja, kann ich mir richtig gut vorstellen. Jill da in ihrem dunklen Studio mit Lichtern am Dancen. Und dann, Leute, dann war sie halt einfach im Flow.

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1: Diese Show ist wie das Wohnzimmer unserer Slam Acts. Jeder kommt hier mal her und erzählt von seiner Mucke und wie sie entsteht. Und ab 19 Uhr hören wir da auch immer mal rein. Heute ist DJ TH hier. Gleich nach zwei Songs hören wir mal, was DJ THs erfolgreichster Song war. Und die Story dahinter ist wirklich herzerweichend, Leute. Jetzt geht's hier aber erstmal weiter mit Freezing von Lucas Butler. Ist ein richtig cuter Party- und Tanzsong.

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1: Das bin ich und heute ist DJ TH hier. Du hast schon 5 Tracks bei Slam released und ich liebe ja so kleine Sneak Peeks. Erzähl doch mal, worauf können wir uns so freuen?
2: Demnächst kommen wieder ein paar tranzigere Sachen. Es kommen auch ein paar Reworks. Darf ich noch nicht verraten, sind noch nicht ganz safe im Sack, aber da kommt auf jeden Fall wieder einiges Spannendes.
1: Mhm. Und hast du auch einen Song, der dir so am allermeisten am Herzen liegt?
2: Der mir besonders am Herzen liegt, ist ja schon lange raus. Das ist ja der Song Leonie, der meiner Tochter gewidmet ist. Also der ist ja ganz groß geworden auch. Der hatte ja riesen Feature von allen großen Acts, also von Dash Berlin bis Ferry Corsten bis Hardwell bis Paul van Dyk, Paul Oakenfold, Markus Schulz natürlich, Andrew Rael, also ja.
1: Das wird wahrscheinlich auch keinen Song mehr geben, der das toppen kann, oder?
2: Das wird schwierig tatsächlich. Also genau, der ist in A State of Trance Top 50 im Jahr 2020, ist er auf dem 15. Platz gewotet worden.
1: Das ist wirklich crazy und auch super schön. Wir sagen mal liebe Grüße an dich, Leonie. Das ist wirklich einfach ein richtig schönes Geschenk. Und wenn man die Story dazu kennt, dann macht es das gleich 3-mal so emotional. Aber es ist trotzdem ein richtig guter Song zum Dancen. Ich sag mal, let's go. Hier ist Leonie.

0: schönen Donnerstagabend.
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0: Heute ist DJ TH bei uns. Seit 2010 machst du Musik und du hast schon eine steile Karriere hingelegt. Ultra viele große Acts spielen deine Songs und selber trittst du auch viel auf. Hast du denn Tipps für alle, die auch Mucke machen wollen?
2: Befasst euch möglichst mit der Materie halt, also wirklich mit dem Producen an sich. Schaut viele Tutorials und so, dass man sich auch tief damit befasst, weil ja, je besser man das beherrscht, umso besser ist es eben, dass dann die Tracks eben besser werden, sauberer gemischt, besser gemastert und so.
0: Voll, Übung macht den Meister. Und wo kann man dich in Zukunft denn so hören?
2: Am 18.07. Bin ich in Finnland auf dem Sonari-Festival in Lahti. Ja, das wird auch ein Open Air auf so einer größeren Insel, die da in dieser Seenlandschaft ist. Und ja, das wird so eine Art Festival mit Camping und wird auf jeden Fall richtig schön. Im August bin ich auf dem Elektro-Barbecue-Festival in Frankreich, um den See herum, auch mit mehreren Stages. Ja, dann beim ADE bin ich natürlich dabei, mit mehreren Gigs auch. Dann kommen nach und nach noch weitere.
0: Ja, das ist auf jeden Fall eine ganze Menge, aber mega nice. Der nächste Song, der jetzt kommt, der könnte auch easy auf so einer Insel laufen. Mit einem kühlen Drink, warmer Luft und dann ab einmal ins kalte Wasser, wenn man hier zu Ende gedanced hat. Finde ich richtig nice. Hier ist Circles von Danka.

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0: Wir stecken mittendrin bei Slam Records Radio, die Show zu unserem eigenen Label Sunshine Life Electronic Music. Heute ist DJ TH hier, DJ und Produzent aus Düsseldorf. Er macht einen wilden Mix aus House, Trance und Technomucke. Und ich würde sagen, da gehen wir jetzt rein. Hier ist eine Stunde DJ TH für euch im Mix.
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1: Slam Records Radio, das ist hier unser Wohnzimmer, wo ihr unsere Acts kennenlernen könnt. Über DJ TH haben wir jetzt schon erfahren, dass er viel Support von Armin van Buuren und auch von anderen Größen aus der Szene bekommt. Mega schön zu sehen auch. Und sein Track Leonie wurde auch genau auf diesem Weg gepusht und ist ein absoluter Hit geworden. Und ich würde sagen, wir starten jetzt hier wieder rein in sein Set. Hier ist DJ TH.

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1: Ihr hört Slam Records Radio, ich bin Genie. Hi! Und gerade spielt DJ TH ein super nices Set, macht ultra Bock. Und ich finde, so kann man sich schon mal ganz entspannt in den Freitag reintanzen. Wenn ihr auch mal releasen wollt, dann schickt uns unbedingt euren Mix zu auf sunshine-live.de. Und wir machen jetzt hier nochmal weiter 20 Minuten mit dem Set von DJ TH.

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Hallo liebe Techno-Freunde, hier ist Thalas von XRC. Ich begrüße euch zum heutigen Techno-Club hier bei Sunshine Live. 2 Stunden Transpower und auch ein bisschen Techno drin. Ich wünsche euch ganz viel Spaß. Und bevor ich jetzt reinstarte mit euch, gleich mal 2 Programmhinweise. Die nächsten beiden dicken Events von uns stehen vor der Tür. Einmal am 25. Juli an der Jahrhunderthalle, im Komplex der Jahrhunderthalle sozusagen, im Atrium mit Nils van Gogh, Mark van Linden und viel mehr. Da Tickets holen. Und unser geniales, neues, erstes Strand-Open-Air am 16. August, dem Sonntag, tagsüber am Langener Waldsee im Lava Beach Club mit Schiller und mir und vielen anderen. Auch da gibt es Tickets. Und ihr könnt meine Dates nachlesen, ganz einfach. thala.de/events und dort gibt es seit neuem auch alle Ticket-Links für die nächsten Events. So, jetzt geben wir Gas. Halt euch fest, es wird richtig genial.

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Volume 78 mit Thorsten Stenzel, aka York. Wir sind gerade dran am Mixing. Das wird richtig gut. Und für alle, die Vinyl mögen, gibt es zwei Specials. Die Spring kommt am Freitag, also morgen, raus. Ihr kennt ja Tala R&B. Ich habe eine neue Version gemacht. Und auf der Rückseite ist unveröffentlicht exklusiv mein Raw-Mix, mein Techno-Mix von Spring. 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Da haben wir eine Umfrage gemacht, welche von diesen Tracks würdet ihr gerne auf Vinyl sehen. Die Umfrage ist jetzt fertig und demnächst wird die rauskommen, irgendwann im Herbst. Also auch was wieder für die Sammler. So, genug gequasselt, weiter geht's. Techno Club bei Sunshine Live.

So, liebe Techno Family, wir sind in der zweiten Stunde angekommen. Wie ihr gemerkt habt, ist das ein ganz spezieller Set von mir, denn ich habe auch einige von meinen Reworks und Bootlegs ausgepackt. Richtig coole Sachen. Und es gibt aber den einen oder anderen Bootleg, den ich auch offiziell machen kann, weil ich natürlich immer für euch frage, ob ich die Rechte bekomme. Und ein ganz besonderer, der besonders am Herzen liegt, ist auch Taler 2010, Nico Parisi. Children of the Demon. Die habe ich in Hamburg gehört beim DJ Janni zweimal und habe gesagt, oh Mann, die muss ich unbedingt rausbringen, denn ich habe sie ja auch schon mal in Cocorico in Italien mitbekommen. Da singen sie alle mit bei der Melodie. Und jetzt ist sie da, sie kommt bald, Entschuldigung, sie kommt bald. Und zwar, verrate ich, morgen kommt sie raus. Als digital und auch als Download. Entschuldigung. Mein Sommerhusten. Also, genießt die zweite Stunde. Viel Spaß noch. Bye bye.

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